Nein! Die Wünsche der Kaiserin sind irrelevant. Und sie richten sich weiterhin nach meinen Anweisungen.

0: Warum habt ihr mich überhaupt hergeholt? Ihr hättet mich auf dem Jahrmarkt lassen können und alles wäre geblieben, wie es war.
1: Es gibt einen Erben.
0: Einen Erben?
1: Ja, irgendwas Verwandtes von dir um 10 Ecken. Keine Ahnung. Tauchte ihr vor einem halben Jahr auf und stellte Ansprüche.
0: Und?
1: Ja, nichts und. Der Kerl ist schon verheiratet, deswegen mussten wir dich zurückholen.

0: Sohn in den Kerker!
1: Moment, bin ich jetzt schon Thronfolger?
0: Wenn du es doch willst, mein Sohn.
1: Dann bitte ich euch, verschont den Baron. Wie ich hat er nur getan, was ein anderer von ihm erwartet hat. Auch er hat eine zweite Chance verdient. Macht ihn zum neuen Minister!

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1: 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Hör zu, noch 10 Minuten bis zum ersten Rennen. Internationale Züge für die Parade aufstellen. Für die Parade aufstellen. 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Der TGV. Des Südests.

von Ruhrgold. Noch weitere Anmeldungen? Scheint, wir haben ein technisches Problem.

0: 4:34 in der Nacht.
1: Freitag!
0: 14. September. Die Notunterkünfte werden informiert, dass die Flugzeuge nun nacheinander zum Start freigegeben werden.
2: Der Captain sagt, wir sollen alle zusammenpacken. Das kommt urplötzlich und es ist mitten in der Nacht. Und wir müssen in einer Stunde los. Aber diese Leute, sie machen uns Lunchpakete und sie stehen Spalier und geben sie uns. Wir laufen durch die Gassen, nehmen unsere Provianttüten und sagen Tschüss. Wir wollen ihnen Geld geben, aber sie wollen es nicht annehmen.
3: Nein, nein, mein Sohn, du hättest dasselbe getan.
2: Ich habe deinen ganzen Whisky leer getrunken.
3: Ich hätte dasselbe getan.
4: Guten Morgen. Oh, du hast geschnarcht.
5: Oh, ich hab so Kopfschmerzen.
4: Oh, du hast ein bisschen was getrunken.
5: Hab ich den Fisch geküsst?
4: Du weißt nicht. Ja, hast du.
5: Puh, Gott sei Dank. Nein, ich erinnere mich an...
4: Es ist fast vorbei. Vielleicht sind wir die Nächsten.
5: Vielleicht sind wir die Nächsten.
6: Sag mal, bist du immer noch sauer, dass ich diesen Fisch geküsst habe?
7: Nein, ich bin sauer, dass dir nicht einmal aufgefallen ist, dass ich gegangen bin.
6: Du hast nicht Bescheid gesagt.
7: Nach allem, was passiert ist. Und du tust immer noch so, als ob alles in Ordnung wäre, aber ist nichts in Ordnung.
6: Das weiß ich. Aber ich verkriech mich jetzt auch nicht in mich selbst. Komm, lass uns bitte erstmal bis L.A. kommen, ja?
5: Du bist herzlich zu mir eingeladen, solange du in Dallas bist.
7: Ich habe versucht, auf New York umzubuchen. Haben sie nicht gemacht.
4: Meine Konferenz wurde abgesagt, also fliege ich direkt nach London zurück.
6: Was? Ich verstehe nicht, warum hast du...
7: Ich muss einfach nach Hause.
4: Nach Hause.
5: Nach Hause.
6: Nach Hause.
4: Ja. Glück und Glas, stimmt's?
8: Auf dem Weg nach draußen sprechen uns die Flugzeugleute immer wieder an, danken uns, wollen uns Geld geben, aber wir sagen...
9: Na, mein Freund, du hättest das Gleiche getan.
10: Einer lässt einfach nicht locker, bis Beulah schließlich sagt.
8: Steckt das von mir aus in den Feedbackkasten im Rathaus, aber ganz ehrlich, ein Dankeschön reicht völlig aus.
10: Captain Bristol, der Pilot der Virgin Atlantic,

0: Haus. Wow. Doch mein Herz lasse ich hier.
1: Annette, um Himmels Willen.
0: Wir kommen zum Flughafen und es herrscht absolutes Chaos. Passagieren von allen möglichen Flügen. Alle Taschen müssen geleert werden.
2: Keine Scheren, keine Nagelfeilen. Koffer, die nicht zuzuordnen sind, werden gesprengt.
0: Und dann heißt es gäbe Sicherheitsbedenken.
3: Eine meiner Flugbegleiterinnen kommt zu mir und sagt, auf unserem Flug ist ein muslimischer Mann. Ich habe ihn beten gesehen und er benimmt sich irgendwie auffällig. Er hat kein Handgepäck dabei und ich steige nicht ein, wenn er an Bord ist.
4: Ich komme am Flughafen an und werde zur Seite genommen.
5: Ich bin für die Sicherheit meiner Crew und Passagiere verantwortlich. Und die Sicherheitskräfte haben gesagt, dass potenzielle Bedrohungen extrem ernst zu nehmen sind. Ich werde in ein Zimmer gebracht. Man führt ihn zur Befragung herein.
4: Am Anfang verstehe ich die Fragen der Polizisten nicht und dann doch. In meiner Kultur gibt es das Wort Aura, der Bereich zwischen dem Bauch und den Knien. In meiner Religion darf niemand diesen Bereich sehen, außer meiner Ehefrau. Dass eine Frau im Raum ist und das sieht, mich sieht. Sie verstehen nicht, was das bedeutet.
5: Es ist die gründlichste Leibesvisitation, die ich je erlebt habe. Hinterher suche ich ihn auf und sage, es tut mir so leid, was gerade passiert ist.
4: Bin ich frei? Darf ich gehen?
6: Wann geht es los?
5: Einen schönen guten Morgen. Unser Flug ist als einer der ersten geplant. Das heißt, wir gehören zu den Glücklichen. Einige andere Flugzeuge werden noch einige Zeit hier verbringen. Auf das Folgende habe ich keinen Einfluss. Sie haben für einen Flug von Paris nach Dallas bezahlt und wenn ich die Freigabe erhalte, fliege ich Sie nach Dallas. Aber wenn Dallas nicht freigegeben wird, muss ich Sie leider zurückfliegen nach Frankreich.
7: Was?
5: Aber wir werden so schnell es geht Maßnahmen treffen, damit Sie alle zurück nach Amerika können, dort wo Sie hin möchten.
8: Ich habe gerade meine Tochter adoptiert. Wenn wir zurück nach Europa fliegen, dann verlieren wir sie gleich wieder.
6: Hey, wir können abstimmen. Wir können sie zwingen, uns dahin zu bringen, wo wir wollen. Ja, scheiße, wer ist für die Schweine?
5: Das hier ist keine Demokratie. Ich bin die Flugkapitänin und das kommt direkt von American Airlines und der FAA. Über unser Flugziel wird nicht abgestimmt. Und falls wir hier erst etwas klären müssen, verlieren wir unseren Platz in der Reihe und dann sind wir die Letzten, die wegkommen.

0: Nick, es ist wunderschön. Das musst du sehen.
1: Wow.
0: Ich kann nicht glauben, dass wir hier gelandet sind. Ich kann nicht glauben, dass wir wieder weg müssen.
1: Ich will nicht weg.
0: Was? Wie war das?
1: Oh, ich weiß nicht. Ich mach noch ein paar Fotos.
0: Oh, okay.

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Willkommen im Wiener Konzerthaus zur Elisabeth-Gala 2002. Künstler und Fans aus 12 Nationen feiern den 10-jährigen Geburtstag des Musicals Elisabeth von Michael Kunze und Sylvester Levi.

0: Monika!
1: Nika! Nein!
0: Monika, Mädchen!
1: Ich kann nicht mehr nach Hause.
0: Komm, deine Mutter hat sich beruhigt.
1: Ich will sie nie wiedersehen.
0: Du wirst ab morgen in der Tanzschule arbeiten.
1: Als Animierdame.
0: Du wirst den Anfängerkurs übernehmen.
1: Ich werde sicher nicht den Bock zum Gärtner machen.
0: Sonst werde ich ihr mal etwas über ihre ach so makellose Mutter erzählen.
2: Gibt es etwas zu essen?
1: Mein Toast Hawaii! Entschuldige, Liebling, ich musste mich um Nika kümmern. Ich mach dir sofort ein Brot.
2: Gut.
1: Du hast Gras im Haar.
2: Helga, ich muss dir...
1: Was musst du?
2: Was war denn jetzt wieder mit deiner unmöglichen...

0: ist. Bis bald, Agnes.
1: Ich heiße Mrs. Cole.
2: Oh, Mama, hat er dir wehgetan?
1: Nein, mein Junge, wir brauchen Mr. Buckrill nicht.
2: Ich werde schon für uns sorgen. Warte nur ab.
1: Ach, mein lieber Rob. Kommt, lasst uns jetzt nach Hause.

0: dann, Vajana, du kamst so weit. Vajana, hör doch, weißt du jetzt, wer du bist?
1: Wer ich bin?

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0: ist ja wohl zum Kotzen, wenn man immer nur verliert.
1: Die kriegen keine Plumpse mehr ins Netz.
2: Da wollen wir doch mal gucken, wie heute der Training.

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0: Hör zu, Lisa. 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

0: Das Meer ist hier kaum tiefer als ein Ententeich.
1: Mr. Favell!
0: Freut mich, dass Sie sich an mich erinnern, Mrs. De Winter.
1: Was machen Sie hier?
0: Ich liebe Katastrophen. Es macht Spaß, dem Unglück von anderen zuzuschauen.
2: Hey,

0: bedauere, wieder nur ich. 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
1: Ich suche meinen Mann. Der Bericht des Tauchers interessiert mich nicht.
0: Das sollte er aber. Als der Mann da unten den Kiel untersuchte, entdeckte er ein Wrack am Meeresboden. Das Segelboot von Rebecca.
1: Oh Gott, ich muss Maxim finden, bevor er davon hört.
0: Warten Sie, das ist noch nicht alles. Auf dem Kabinenboden liegt eine Leiche.
1: Eine Leiche?
0: Ja, gruselig, was?

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0: Warum bist du damals eigentlich nicht mit mir gekommen?
1: Du warst mir zu notgeil.
0: Du sahst so scharf aus. Der Babyspeck war endlich weg.
1: Ich war untergetaucht und wäre fast verhungert in diesen 4 Monaten. Und du hattest dir gerade ein Boot gekauft. Wie frech kann man sein?
0: Kein Mensch glaubt dir, dass du ein Jude bist, wenn du ein Boot am Wannsee liegen hast.
1: Und du hattest Papiere. Im Gegensatz zu mir und meinen Eltern.
0: Ich hätte dir welche beschaffen können.
1: Ja. Aber nur, wenn ich mit dir ins Bett gegangen wäre.
0: Zwei Augen.

0: Okay, 10 Minuten.
1: 10 Minuten, $10.
0: Gut, in Ordnung. Gib ihr ein paar Schlittschuhe. Hey, und wie wär's mit ein bisschen Musik, hä?
1: Ja, kommt sofort. 10 Minuten habt ihr.
2: Sollen wir ihn tun?

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1: Ein Dollar die Flasche.
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Menschen mag ich nicht. Und ich erzähle euch jetzt auch wieso. Jeden Samstag so um 4. Es ist schon Tradition, spiele ich mit Kevin, Tim und Anton und allen, die in der Nähe wohnen, Fußball. Ich in Stürmerposition, das ist eine wichtige Männlichkeitsidentifikation. Nach 2 Stunden Kicken, Köpfen und krassen Kombinationen verlässt uns doch so langsam unser Freund die Kondition. Zur Regeneration gibt's jetzt Bierchen und eine doppelte Portion von Gabis hausgemachten Schnitzeln, den besten der Nation. Doch davor kommt leider immer dieser blöde Moment, da bin ich permanent, evident, vehement gehemmt. Ohne Hemd und Hose bin ich etwas verklemmt. Doch duschen muss sein, da gibt's kein Gegenargument. Ach, es sind ja auch Kumpels und wir sind mir nicht fremd. Doch im Schwanzvergleich ist mein Präsident nicht so präsent. Boah, Antons

Ja, hey, das Niveau, hey, Vorsicht. Gut, okay. Okay, zweite Strophe. Ende der Woche, mein Herz geht auf. Es ist Friday Night und wir machen einen drauf. Saufen mit den Kumpels, achte Flasche Wodka auf. Schön straffen, so ein Abend, immer einen legendären Verlauf. Voll drauf geht's auf, die Piste von Berlin. So geil, mal wieder mit den Jungs besoffen. Um die Häuser ziehen, in Bars einchecken und bei Herren gedecken. Leckere Schnecken abchecken und in Ecken zu decken ist der Plan. Gesteuert vom Testosteron erobern wir so einen Club. Krass, ich war hier schon. Locker 20 Wermut-Ex. Yeah, Eskalation. Ich sehe das Bierfach vierfach. Geil, Halluzination. Doch dann kommt so ein Ding, was uns wieder keiner abnimmt. Ich bild mir ein, dass meine Ohren vom Absinth. Ich knutsch mit so einer Blonden und sie sagt, nimm mich ganz. Dann deck ich unter ihrem Kleid einen riesengroßen. Ah! Und sie sagt zu mir, na Süße, wo ist denn dein Problem? Hast du das Motto der Party nicht gesehen? Heute ist Penis Night, I like deine Maid. Oh yeah, it's Penis Night, yeah, yeah. Ja, manche Leute sagen jetzt wahrscheinlich, hey, Lars, das ist ja krass unter der Gürtellinie. Richtig, genau, da ist es. Aber um diesen Begriff Penis Night zu verstehen und alle werdenden Lehrer hier, damit sie ihren Kindern auch die wirkliche sachliche Wikipedia-Information weitergeben können, gibt es jetzt die Aufklärung, wo dieser Begriff eigentlich herkommt. Professor Dr. Rastafari, yeah. Alright. Jamaika, wo ich herkomme, ist ein sonniges Land. Für Kiffen, Reggae, Usain Bolt und lange Lümmel bekannt. Die weißen Frauen aus der ganzen Welt kommen angerannt. Sie lieben meine Zauberinsel mit dem kokosweißen Sandstrand. Ich nehme die weißen Mamas elegant an die Hand und zeig in Kingston Towns allergrößten Elefant. Was jetzt kommt, wäre für euch wahrscheinlich hochinteressant. Doch wir brauchen Niveau, drum gibt's Immanuel Kant. Nein, Sigmund Freud ist euch doch ein Begriff. Der war der Erste, der die Sexualität begriff. Er sagt, die phallische Phase ist bei Mädchen zwischen 2 und 4. Die hätten dann noch gerne einen Pimmel wie die meisten Männer hier. Penis Night heißt dieses Phänomen. Jetzt könnt auch ihr den Porsche-Fahrer-Komplex verstehen. Die Frauen sagen, sexistisch, doch ihr müsst eins einsehen. Ladies, beim Männerklo gibt's niemals Stau. Wir können beim Pinkeln.

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0: Bei allem Respekt, Madam. Sie hätten mir mitteilen müssen, dass Sie die Zimmer umzuräumen wünschen.
1: Das finde ich nicht, Mrs. Danvers. Aber ich habe Ihnen anderes zu sagen. Zum Beispiel,

0: Maxim, lass dich nicht aus der Ruhe bringen, ja?
1: Warum zum Teufel sollte mich irgendwer aus der Ruhe bringen?
0: Du verlierst so leicht die Fassung. Maxim, egal was passiert, ich liebe dich.
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1: Meiner guten Freundin.
0: Du schreibst der Königin.
1: Was? Nein.
0: Du siehst doch hinter allem meine Intrige. Wie kannst du überhaupt noch in den Spiegel schauen?
1: Aber... Oh, die Königin. Natürlich.

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0: 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Ich habe ein ungutes Gefühl bei der Sache. Ich glaube, ich verzieh mich mal wieder.
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0: Wahnsinn! Meine Mutter hatte mal gesagt, ich müsse mir nur mal Mühe geben. An mich glauben!
1: Jetzt ist keine Zeit für Selbsterkenntnis! Hol mir die Lampe! Schnell!
0: Wünschst du mir Glück?
1: Glück!

0: Erik war ein wunderbarer Mann. Er war verständnisvoll und sensibel und größer als ich. Wir waren eine Seele in zwei Körpern. Und unser Sex war fantastisch. Aber dann, eines Tages...
1: Was eines Tages?
0: Ich kam ins Schlafzimmer und er trug... Ich kann es immer noch nicht aussprechen. 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

0: sein.
1: Was? Die trinkt mit uns Wein.
0: Wir trinken Wein, doch in ihr Glas
1: kommt noch etwas hinein.
0: Ich möchte sie heute dabei haben. Wir werden beide bezeugen, dass Lady Bess selbst ihrem Leben ein Ende gesetzt hat.
1: Das Volk wird das nicht glauben.
0: Es gibt einen Abschiedsbrief. Fertig bis auf die Unterschrift.
2: Lady Elizabeth, my lord.
0: Ist alles vorbereitet?
2: Wie angeordnet.
0: Lady Elizabeth! Das ist Simon Renard.

0: Geständnis ist aufgezeichnet von mir. Sie gestehen den Hochverrat und legen ein reumütiges Geständnis zum katholischen Glauben ab.
1: Ich habe niemanden verraten. Und woran ich glaube, geht nur mich etwas an. Das unterschreibe ich nicht. Niemals.
0: Führt sie rein!
1: Robin!

0: sie unterschreiben, lass ich die vier gehen. Jedoch, wenn sie sich weigern, ist es um sie geschehen.
1: Sie ist eine Erpressung, verschämen sie sich nicht.
0: Die Wahl liegt ganz bei ihnen, ich tue nur meine Pflicht.
2: Bitte unterschreiben Sie, Madam.
3: Nur so ein Stück Papier.
2: Sie können ja widerrufen, wenn wir frei sind.
4: Nein, es ist eine Falle.
1: Herr Botschafter, das

0: Unterschreiben Sie. Dann sind Ihre Freunde frei. Ihnen wird vergeben und wir erheben das Glas auf Queen Mary.
1: Guten Abend.
0: Meine Herren.
1: Oh, pardon. Signora?
2: What? Buenas tardes, Su Majestad. ¿Cómo está usted?
0: Ich hoffe, Majestät hatten eine erfolgreiche Jagd.
1: Ein Rehe für seine zwei Wildschweine. Worum geht es hier?
2: Esta es la Lady Elizabeth, Su Majestad.
3: Ich bin die jüngere Tochter von König Heinrich.
1: Encantado de conocerle, liebste Schwägerin. Freut mich, Sie endlich kennenzulernen.
0: Sie ist eine Rebellin. Sie hat eine Rebellion gegen die Königin angezettelt und gestern haben wir sie im Bett erwischt. Mit diesem Künstler.
1: Oh, ich kenne den Herrn und seine Freunde. Wir haben schon nett miteinander geplaudert. Schön, euch wiederzusehen, Pelaus.
0: Die anderen wollten ihn befreien.
1: Sehr anständig. Und das Bett mit einer hübschen Frau zu teilen ist kein Verbrechen. Lassen Sie die jungen Leute frei.
0: Wie bitte?
1: Ich, der Prinz Gamal, der englischen Königin, schenke diesen vier Herren die Freiheit, doch würden.
0: Aber das geht doch nicht!
1: Wollen Sie mich herausfordern?
0: Nein, Majestät, nehmt Ihnen die Ketten ab!
4: Danke, danke, königliche Hoheit!
1: Nicht zu danken, ich schulde euch etwas, ihr habt mich gut beraten.
0: Schafft sie raus!
4: Bess, wir sehen uns wieder.
1: Bestens. Nun können wir Freunde werden, Hochwürden. Wie ich sehe, haben Sie schon eingeschenkt. Signor Renard, Signor Gardener, lassen Sie uns anstoßen.
0: Nein, nicht das Rote!
1: Oh, pardon. Das rote Glas ist selbstverständlich für den Bischof. Claro.
0: Ich trinke nicht, grundsätzlich.
5: Nur einen Schluck nicht mehr.
6: Hochwürden meidet Alkohol.
1: Das überrascht mich sehr. Er nahm auf meiner Hochzeit das Glas fast nie vom Mund.
0: Mir ist nicht gut.
1: Ein Gläschen Wein und schon sind sie gesund. Auf unsere Freundschaft.
7: Was ist, Lord Kanzler?
1: Weisen Sie mein Angebot der Freundschaft zurück.
7: Nein, Majestät.
1: Vergessen Sie nicht, wer ich bin.
7: Wollen Sie mich beleidigen?

0: Was ist? Was hat er?
1: Muerto. Tot.
0: Pero por qué?
1: Die Aufregung. Sein Herz.
2: Sein Herz war kalt.
0: Riecht nach Gift.
1: Er hatte ein schwaches Herz.
0: Das wusste ich nicht.
2: Ein Gottesurteil.
0: Hat er die Wahrheit gesagt? Unterstützen Sie die Rebellion?
2: Nein. Eine Lüge. Um mich zu beseitigen.
1: Es gibt Hinweise.
0: Sie sieht nicht aus wie eine Rebellin.
2: Ich will hier weg.
0: Die Königin will, dass Sie zum Hof kommen.
1: Das werde ich Beddington
0: sagen. Sie fahren
1: sagen.
0: Mit mir. In meiner Kutsche ist Platz. Unterwegs können wir reden.
2: Ich ziehe mich um.
1: Lady Bess ist dem Thron sehr nah und steht jetzt in ihrer Schuld. Glänzend.
0: Heißes Herz, kühle

0: dem Tod meines geliebten Vaters.
1: Lauter!
0: Nach dem Tod meines geliebten Vaters stehe ich nun vor euch um. Ich ersuche. Ich möchte

0: zu Wort, Sir.
1: Ich muss sagen, das hätte ich ihr nicht zugetraut.
0: Glaubt mir, sie ist eine Winterkönigin, die im Sommer dahinschmelzen wird.

0: immer noch zur genau gleichen Zeit
1: erreichte ein Spermium
2: Eigentum eines gewissen Raphael Poulains
3: eine Eizelle von Madame Poulain.
4: Neun Monate später bekamen sie eine Tochter.
5: Amelie.

0: Die Heimkehr.
1: Heiligabend im Buchgeschäft. Ich war für die Feiertage nach Hause gekommen, hatte aber einen Abgabetermin für eine Arbeit im Nacken.
0: Lass uns rausgehen.
2: Shh.
0: Was tust du da?
1: Ich schreibe.
0: Tust du nicht, da steht ja gar nichts.
1: Schreiben ist ein längerer Prozess und die Worte sind lediglich der letzte Arbeitsschritt.
0: Kann dein Prozess denn nicht draußen stattfinden?
1: Du hast keine Ahnung, wie das hier abläuft, oder?

Damen und Herren, während der Tränen in der Kathedrale an diesem denkwürdigen 8. Juni 1867 der Kaiser von Österreich und die überirdisch schöne Elisabeth König und Königin von Ungarn werden, haben Sie die einmalige Gelegenheit, ein wertvolles Erinnerungsstück zu erwerben. Alles sehr billig. Bitte!

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Mein Name ist Hermann Gruber. Was führt Sie zu mir? Haben Sie ein bestimmtes Thema, über das Sie mit mir sprechen möchten? Aha. Wenn Sie in die Zukunft blicken könnten, wo würden Sie sich gerne sehen? Es ist wichtig für mich, Ihre Anliegen und Wünsche zu kennen. Ich bin zwar nicht das Christkind, aber ich verspreche Ihnen, mein Bestes zu tun, um Ihnen dabei zu helfen. Ich hielt nicht viel von Psychotherapeuten. Für mich waren das die

welche Dinge sie tagsüber ständig quälen, um dann ein wenig guten Rat zu geben, was sie tun können und wonach sie streben können im Leben. Von Freunden und Familie wurde mir empfohlen, von Herrn Gruber etwas Lebensrat zu holen. Ich dachte mir, das macht doch keinen Sinn. Aber trotzdem ging ich zu ihm hin. Aha, verstehe. Und wann hatten Sie zum ersten Mal dieses Gefühl? Können Sie sich daran noch erinnern?

Ich hasse meinen Therapeuten, hab ich das schon erwähnt? Die Stunde war im Nu verflogen. Emotional hab ich mich komplett ausgezogen. Dass das passierte, hätte ich niemals angenommen. Und deshalb wollte ich wiederkommen zu ihm. Was haben Sie mir heute mitgebracht? Haben Sie nachgedacht, worüber wir letzte Woche gesprochen haben? Hat es in Ihnen irgendwie weitergearbeitet? Sind irgendwelche neuen Gedanken aufgetaucht? So gingen wir Schritt für Schritt voran. Von meiner Kindheit aus, wo alles schon begann. So flogen wir durch mein ganzes Leben. Er hat mir sehr viel Einsicht gegeben über mich selbst.

hasse meinen Therapeuten, hab ich das schon erwähnt. Dass sie sich so fühlen und ihr Leben dementsprechend gestalten wollen, das scheint für sie die richtige Entscheidung zu sein. Lassen Sie uns doch gemeinsam erarbeiten, wie Sie das Ihrer Familie sagen wollen. Plötzlich war die Zeit für mich gekommen. Das hatten wir uns schon länger vorgenommen.

über mich. Sie wissen, Sie können mich jederzeit anrufen, wenn Sie Fragen haben. Es ist keine leichte Entscheidung. Aber ich glaube, wir sind auf dem richtigen Weg. Ohne Herrn Gruber wäre ich heute hier nicht gestanden. Und meine Probleme wären immer noch vorhanden. Weil man gut tun will und dann sich selbst vergisst.

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Dies ist der Augenblick, ehe die Nacht flieht, dass sich Old Deuteronimus langsam erhebt und die Katze benennt, der das Wunder geschieht, dass sie wiedergeboren ein weiteres Mal lebt.